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2: Zwischen 10 und 60% weniger Ertrag, das ist natürlich schon ganz schön heftig.
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3: Die Landwirte stehen im Moment unter sehr unterschiedlichen Arten von Druck.
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4: Die Politik muss jetzt liefern. Sie muss dies tun.
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4: Produktion auch zukünftig gewährleisten zu können.
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3: In der Vergangenheit ist das immer drauf ausgelegt worden.
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10: Quand je parlais de mon projet, les gens me disaient que c'était une utopie.
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10: Mon innovation repose sur une base de véhicule ultra léger.
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